Musikalische Entdeckungsreisen mit Nils Kaiser. Herzlich willkommen. Wir lassen uns jetzt erst einmal in den Wahnsinn treiben. Und zwar von den rasenden Furien, wie sie Christoph Willibald Gluck in seiner Orpheus-Oper auftanzen lässt. Und da kommen sie schon.

Wie von Raserei und Wahnsinn befallen, klingt der Tanz der Furien aus der Oper Orpheus und Eurydike von Christoph Willibald Gluck, eben zu hören mit dem Südwestdeutschen Kammerorchester unter Wilhelm Keitel. In der griechischen Mythologie ist der Wahnsinn noch eine Bestrafung für diejenigen, die gegen naturgegebene Gesetze verstoßen haben. Vollzogen wird die Strafe von den Furien, den Sendboten des Wahnsinns, und die versuchen in Glucks Oper ihr Glück am Sänger Orpheus. Den hat die Sehnsucht nach seiner verstorbenen Gattin in die Unterwelt verschlagen, wenn das kein Grund zum Wahnsinnigwerden ist. Musik und Wahnsinn haben mehr miteinander gemeinsam, als man denkt. Beide lassen die Welt des Alltäglichen hinter sich und bewegen sich in traumartigen Dimensionen. Beide steigern Gefühle bis zum Übermaß und beide sind nicht immer rational erklärbar. Mit Ophelia, Don Quixote und Lucia di Lammermoor streifen wir heute durch die musikalischen Welten am Rande des Verstandes. Machen wir weiter mit der Ophelia aus Shakespeares Hamlet-Tragödie. Als sie sich von Hamlet nicht mehr geliebt glaubt, verzweifelt sie an der Wirklichkeit, windet Blumenkränze für ihren vermeintlich gestorbenen Geliebten und singt seltsame Lieder, bevor sie im Bach ertrinkt. In seiner Hamlet-Filmmusik malt Dmitri Schostakowitsch die Düsternis von Ophelias Wahnzustand mit dunklen Streicherakkorden und gespenstischen Cembalo-Klängen. Sie hören das Russian Philharmonic Orchestra unter Dmitri Jablonski.

An einem Bach, entlang seinem Ufer, sammelte Ophelia in sanftem, zartem Wahn Immergrün, Butterblumen, opalfarbene Schwertlilien und jene blassrosa Blumen, die man Totenfinger nennt. Dann hob sie auf ihren weißen Händen die lachenden Schätze des Morgens empor und hängte sie in die Äste einer nahen Weide. Doch die Zweige allzu schwach, sie biegen sich, sie brechen, und die arme Ophelia stürzt, die Girlande in der Hand. Einige Augenblicke noch hielt ihr ausgebreitetes Kleid sie über Wasser, und wie ein geblähtes Segel trieb sie dahin und sang immerfort, sang eine alte Ballade, sang wie eine Najade, die in diesem Bach geboren wurde. Doch die seltsame Melodie verhallte sogleich wie ein Laut. Das Kleid, von Wasser beschwert, zog die arme Wahnsinnige alsbald in den tiefen Abgrund und ließ kaum den Anfang ihres wohlklingenden Liedes zu.

0: Das erste Lied der Ophelia aus der Bühnenmusik zu Shakespeares Hamlet von Sergei Prokofjew. Es sang Tatjana Scharowa, begleitet vom staatlichen russischen Sinfonieorchester unter Valeri Poljanski. Ophelias Geistesverwirrung äußert sich vor allem musikalisch. Sie verfällt in melancholische Gesänge. Prokofjew verleiht ihnen den wahnsinnigen Klang durch eine eintönige Begleitung, kinderliedartige Melodien und fast stumpfsinnig sich wiederholende musikalische Figuren. Ophelia sieht mit ihrem verwirrten Sinn Dinge, die gar nicht da sind. Wahnhaftes eben. Der Wahnsinnige hat sich aus einer gemeinsamen Realität ausgeklinkt und lebt in einer Scheinwelt. Seine Sinne täuschen ihn, führen ihm etwas vor. Ein solcher Zustand macht dem aufgeklärten und vernunftorientierten modernen Menschen Angst. Deshalb beginnt man im 17. Jahrhundert damit, die Wahnsinnigen systematisch wegzusperren, während ihr Wahnsinn in früheren Zeiten noch als eine Art höherer Bewusstseinszustand gesehen wurde. Sie standen dadurch den göttlichen, den übersinnlichen Mächten näher. Im Zeitalter der aufgeklärten Vernunft aber sucht man nach klaren Erkenntnissen und Gewissheiten, nach Beweisen dafür, dass das, was man mit den Sinnen wahrnimmt, auch wirklich wahr ist und nicht etwa einer Täuschung, einem Wahn unterliegt. Der Philosoph René Descartes findet seine Selbstgewissheit im Denken und formuliert in seinen Meditationen den berühmten Satz: Ich denke, also bin ich. Sein Weg zu dieser vermeintlichen Erkenntnis führt über den Zweifel. Er fragt, woher können wir die Gewissheit nehmen, nicht selbst wahnsinnig zu sein oder alles, was gerade um uns herum geschieht, nur zu träumen?
1: Alles nämlich, was ich bisher am ehesten für wahr gehalten habe, verdanke ich den Sinnen oder der Vermittlung der Sinne. Nun aber bin ich dahinter gekommen, dass diese uns bisweilen täuschen. Und es ist ein Gebot der Klugheit, denen niemals ganz zu trauen, die uns auch nur einmal getäuscht haben. Indessen mögen uns auch die Sinne mit Bezug auf zu kleine und entfernte Gegenstände bisweilen täuschen, so gibt es doch am Ende sehr vieles andere, woran man gar nicht zweifeln kann, wenngleich es aus denselben Quellen geschöpft ist. So zum Beispiel, dass ich jetzt hier bin, dass ich dieses Papier mit den Händen betaste und Ähnliches. Wie könnte man mir das abstreiten? Ich müsste mich denn mit, ich weiß nicht, welchen Wahnsinnigen vergleichen, deren ohnehin kleines Gehirn durch widerliche Dünste aus ihrer schwarzen Galle so geschwächt ist, dass sie hartnäckig behaupten, sie seien Könige, während sie bettelarm sind, oder in Purpur gekleidet, während sie nackt sind, oder sie hätten einen tönernen Kopf, oder sie seien gar Kürbisse oder aus Glas. Aber das sind eben Wahnsinnige. Und ich würde ebenso wie sie von Sinnen zu sein scheinen, wenn ich sie mir zum Beispiel nehmen wollte.

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Ja, das war sozusagen der Song zu dem Soundtrack von dem Film von Drawn Resets Nummer 5. Fast schon der Anfang eigentlich von diesem ganzen Film. Und wir gehen jetzt mal in die Zeit hinein, wo wir ja auch mal einen Mix erleben können. Synchronicity heißt der Song. Ist ein kleiner Song von 2 Minuten 20 und ist ein schöner, wirklich sehr, sehr angenehmer Song, der auch so auf keiner Platte eigentlich erscheint. Das ist eigentlich mehr so eine Art C-B-Album. Aber jetzt viel Spaß.

Ja, es ist auch immer wieder eine Freude, so einen witzigen Song zu hören, der dann so ein bisschen einfach treibend ist. Und ich glaube, wir bleiben auch ein bisschen in dieser Ebene und hören uns jetzt einfach meine B-Seite von einem Song an, und zwar nennt der sich ist von der Seite aus aufgenommen worden, aus dem B-Seite von einem, wie nennt es sich noch, Pagan Poetry Single, und da gab es einen Song heraus, der hieß, war auch so ähnlich von der Rhythmik her und hatte den Titel Domestika, und Domestika ist eigentlich auch der Titel gewesen, der eigentlich normalerweise für Vespertine heißen sollte, sagen sollte. Ursprünglicherweise Domestika heißen, hat sich aber dann nicht herausgestellt, sondern es wurde dann Vespertine genannt. In der Form hatte sich dann Björk überlegt, nee, das mache ich nicht. Aber dafür gibt es in englischen Song, den wir jetzt auch gerade eben gehört haben, von Synchron City, haben wir jetzt einen ähnlichen Song hier aus dem Album Domestika. Was in der von Vespertine rauskam. Also vor so um den Zeitraum 2001, 2002. Jetzt viel Spaß bei Domestika.

Ja, das war Domestika von Björk, von der B-Seite sozusagen, von dem, wie soll man sagen, von dem Pagan Poetry Single aus Compilation, wo dann zwei andere Songs noch mit drauf waren, Baptei und Domestika. Und ursprünglich sollte die Platte Westberlin eigentlich auch Domestika sein. Wir werden jetzt einen Song hören aus der Platte Volta, damit wir so also ein bisschen vorankommen. Und ich habe mir überlegt, von Volta einen Live-Mitschnitt rauszusuchen. Und zwar hatte ich mir überlegt, den Live-Mitschnitt von dem Song Who Is It rauszunehmen. Obwohl, nee, das ist nicht richtig. Nein, Wanderlust. Wanderlust war ja auch eins der stärksten, fast schon stärksten Lieder, die sie dann später herausgebracht hat, was für mich immer noch ein ganz starker Titel ist. Und den würde ich euch gerne live von der Volta-Tour vorspielen, was sie aber im Studio damals aufgenommen hat, mit verschiedenen Instrumenten, die aber auch live zu hören waren. Von daher ist es sozusagen Studio live, aber mit derselben Besetzung und hat natürlich auch den Effekt, dass es natürlich perfekt klingt, wenn sie es im Studio aufnimmt, hat aber auch den wunderbaren Effekt, dass sie die Instrumente, die sie im Live-Modus abgespielt hat, auch dort im Studio abspielt. Und deswegen wünsche ich jetzt viel Spaß mit Wanderlust von dem Album Volta von 2000. Und na, was haben wir da? Ah, diese Jahre. 2013, 2012, 2011.